0: Vater, nur noch wer auf dem Mikrofon.
1: Tja.
0: Ich weiß.
2: 10-4, do you require additional unit?
0: Thank you.
2: Proceed.